0: freuen Sie sich auf, meine Damen und Herren, Bunny M. and ihren großen Hit Daddy Cool.
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2: Es la 1 de la mañana, 40 minutos.